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2: Die Glocke ist nun 9, mit 46 Minuten.
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1: Die Glocke ist nun 12 mit 42 Minuten.

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1: Die Glocke ist nicht 3 mit 41 Minuten.

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